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1: Hotties, wir haben jetzt kurz nach 6, Freitagmorgen, kurz vor Wochenende. Und ich will, dass ihr diese eine letzte Sidequest für den Sommer, über die ihr gerade die ganze Zeit nachdenkt, dass ihr die einfach macht am Wochenende. Scheiß drauf. Weil wisst ihr warum? Nach dem Sommer werden wir uns sowas von ärgern, wenn wir das nicht gemacht haben und wenigstens nicht mal versucht haben. Lasst uns die Sidequest starten, die wir im Kopf haben am Wochenende. Der nächste Song passt perfekt dazu. Neptunica ist das mit What If. Richtig geiler Song. Läuft jetzt hier auf Absolut Hot.

0: Icons, Madonna und Kylie Minogue. In der Öffentlichkeit dachte man immer, die beiden haben Fett Beef. Haben sie aber gar nicht gehabt. Die mochten sich sogar echt ganz gerne. Das war alles nur eingefädelt von außen, um die Karrieren der beiden Icons einfach so ein bisschen anzukurbeln. Madonna hat sogar im Interview zugegeben, sie war ein bisschen eifersüchtig damals auf Kylie Minogue.
1: I was actually a little bit jealous of you.
2: Really?
1: Yeah.
3: Why?
1: Because she was so cute.
2: Thank you.
1: I think my ex-husband at the time had a crush on her. I was like, I'll never be as beautiful as Kylie.
0: Sie glaubte nämlich, dass ihr Ex-Mann ein bisschen auf Kylie Minogue gestanden hat. Und sie selber fand Kylie Minogue immer sehr süß. So geil, die Story. Madonna und Kylie Minogue haben jetzt immer noch kein Beef, by the way. Haben sogar einen Song zusammen rausgehauen. Das ist Love Sensation. Der ist neu mit dabei hier auf Absolut Hot. Der am 10.

Ich hoffe, wir sehen uns auf dem Superblumenfestival, Hotties. Wir von Absolut Hot, ich bin Marlon High. Wir kommen da auch dieses Wochenende hin nach München. Und Sarah Larsson zum Beispiel tritt hier auf. Ich will nur sagen, ich will auch, dass wir es hinbekommen, dass sie so ein Lachflash bekommt während ihrem Auftritt. Da haben nämlich ein paar aus der Crowd irgendwelche komischen Hebefiguren gemacht. Und das hat sie komplett aus dem Konzept geworfen. Wenn wir das nicht auch hinbekommen auf dem Superblumenfestival, Hotties, dann bin ich echt enttäuscht von uns. James Hype läuft jetzt hier auf Absolut Hot. Das ist Serotonin um 17:15.

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1: Alt und wie immer sind so Formulierungen, die rutschen bei mir zumindest immer super schnell in so was Negatives, was das ja eigentlich nicht immer ist, ne? Lass uns mal kurz drüber sprechen hier auf Absolut Hot. Wir haben jetzt kurz vor 7:30.

0: Guten Morgen, ich stehe hier jeden Morgen mit euch zusammen auf und freitags spielen wir auf Absolut Hot immer die Songs, die nachts erst rausgekommen sind. Und heute Nacht kam was von Alle Farben. Ein Song mit May Stevens, Same Old Sky. Und deswegen kam ich auf das Thema. Bei mir ist es immer alt und es ist wie immer, ist so ein bisschen mit was Negativem verbunden. Wo ich jetzt aber sagen muss, neulich erst in der Heimat gewesen und da ist es eigentlich ganz geil. Es ist erschreckend, wie viel noch wie immer ist und wie früher, aber es ist ja auch irgendwo schön, weil man kann dann nach Hause kommen. Man kommt zurück und es ist alles so, wie es mal war. Ich fand das irgendwie dann doch komischerweise doch sehr wholesome in der Heimat. Wir hören jetzt zusammen in den neuen Song rein von Alle Farben und May Stevens. Same Old Sky, der kam heute Nacht erst raus.
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0: Also, dass hier so ein geiler Vibe ist jeden Morgen auf Absolut Hot. Wir haben jetzt kurz nach 6:30. Hi, guten Morgen, ich bin Marlon. Das liegt auch an euch, Hollies. Muss man einfach sagen, ich habe hier die süßeste Nachricht ever von Tanja bekommen aus der Absolut Hot Community. Sie hat geschrieben, guten Morgen Marlon, guten Morgen Jana. Ich liebe es, mit euch morgens aufzustehen. Ich höre eigentlich seit Jahren kein Radio mehr, aber seit Juni bin ich jeden Morgen mit am Start und der Grund seid ihr beide. Eure positive Art und die geile Mucke, die ihr spielt. So, pass mal auf, Tanja. Da kann ich doch nur gute Laune haben morgens. Und dann sehe ich jetzt hier noch einen geilen Song von Olivia Rodrigo. Drop Dead ist das auf Absolut Hot. Junge, der Freitag ist gerettet.
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Ihr hört absolut hot und noch neuer als heute geht einfach nicht, wirklich. Freitags am New Music Friday spielen wir sogar Songs, die erst so ein paar Stunden alt sind. Und natürlich, was sonst halt noch so richtig reinscheppert. Und der nächste Song, der ist auch neu von H. Ihr hört auf absolut hot R&B. Ring my bell. 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Wir haben 7:15.

ihr gerade in einer Situationship seid, eine F-Plus habt oder sowas, ihr habt absolut hot, ich bin Marlon High, dann bitte, wir müssen kurz drüber sprechen. Wenn ihr dieses Gefühl habt, ey, ich glaube, da könnte mittlerweile mehr draus werden als nur Bumsen, dann stellt doch einfach mal am Wochenende jetzt die Frage. Die heilige Frage. Willst du nicht einfach hier über Nacht bleiben und kuscheln? So, Nico Santos macht's auch vor. Jetzt mit seinem Song hier auf absolut hot. Wir haben 10 vor 7. Das ist Why Don't You Stay? Traut euch. Was habt ihr zu verlieren? Wenn die oder er Nein sagen, ja mein Gott, dann habt ihr wenigstens eure Antwort.

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6: Und Breaking News gibt's von mir hier auf Absolut Hot. Heute Morgen um kurz nach 7 zu Katy Perry. Die bringt nämlich nächste Woche ihren neuen Film raus zu ihrer Live-Tournee. Sie hat uns nämlich mit auf Tour genommen. Es gibt ja schon ein paar Dokus von Katy Perry. Aber da wird's noch privater. Ich bin gespannt, was wir in dem Kinofilm rausbekommen von Katy Perry. Sie läuft jetzt auch bei uns in der Playlist. Das ist Watch It Burn, einer ihrer neuesten Singles. Hört ihr hier auf Absolut Hot jetzt um kurz nach 7. Guten Morgen!

Ariana Grande war das hier auf Absolut Hot. Wir haben 10 nach 7 und die war jetzt in London vergangenes Wochenende. Alle Influencer, denen ich folge, waren anscheinend da. Meine ganze For You-Page wirklich, die bestand einfach aus der Tour von Ariana Grande und mir wurde komplett die Nase lang gemacht. Ich wette euch auch, so krass FOMO wie jetzt vergangenes Wochenende hat die es lange nicht mehr. Also ich hoffe, ich bekomme jetzt über das Wochenende noch mehr Videos von dem Konzert angespült, wirklich. Es ist echt schlimm gerade. Das sind Medusa und Khaled jetzt mit dem Song Weekend.

hören jetzt zusammen in die neue EP rein von Cat's Eye, hier auf Absolut Hot. Wild heißt die, da sind richtig, also wirklich richtig geile Songs mit drauf. Egal, ob zum Booty Shaken. Oder auch zum Mitgrölen. Das ist der Song Animal in voller Länge jetzt hier auf Absolut Hot aus der EP Riot von Cat's Eye. Den hat unter anderem Ed Sheeran mitgeschrieben.

0: Mannheim, die hat gerade eine Sprachnachricht reingeschickt. Wir hören zusammen rein hier auf Absolut Hot. Wir haben kurz vor 7:30.
1: Guten Morgen. Oh mein Gott, was ist das für eine coole Morningshow heute? So geile Musik am frühen Morgen auf dem Weg zur Arbeit. Ich fahre eigentlich immer um die gleiche Uhrzeit, aber heute, ey, ihr macht mir gerade so einen geilen Tag. Ich danke euch. Ich liebe euch.
0: Oh, liebe Grüße an dich, Lena. Hab einen geilen Tag. Vor allem du Arme, du musst noch ins Office fahren, wie ich auch. Die meisten haben wahrscheinlich heute Homeoffice. Wir ziehen aber alles zusammen durch. Ich habe jetzt auch noch mal einen richtig geilen Song in der Warteschlange von Sunny von Dara und Libyanka. Den wirst du auch lieben, Lena. Und ihr auch aus der Absolut Hot Community. Let Me Be In Your Arms ist das hier auf Absolut Hot.
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erste DJ aus Österreich, der auf dem Tomorrowland aufgelegt hat. Das ist quasi das Level, wenn Sportler es in die Olympischen Spiele schaffen oder in der Weltmeisterschaft antreten oder sowas. Das ist für DJs das Tomorrowland. Und ihr werdet auch direkt merken, wieso er da spielen darf, weil der Song hier von Lavinia und Ellie Aux ist wirklich ein Banger. Der ist ganz neu mit dabei. Das ist Reasons hier auf Absolut Hot. Wir haben kurz nach halb acht.

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1: Ihr hört absolut hot und jetzt gleich nach zwei Songs einen New Music Friday Song, der heute Nacht erst rauskam von One Republic. Wir kennen bisher diese 25 Sekunden, nur die.

sagen wir nur diese 25 Sekunden hier, die uns auf Social Media gespoilert haben. Und gleich nach zwei Songs läuft der New Music Friday Song, der heute Nacht erst rauskommt von OneRepublic, in voller Länge hier auf Absolut Hot. Wir hören gleich zusammen das allererste Mal rein. Das ist erstmal Malik Harris mit Make You Mine. Wir haben 7:45.

0: Wir haben 7:50 und wir hören jetzt zusammen zum allerersten Mal in den neuen Song von OneRepublic rein. Der kam heute Nacht erst raus.
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0: Der Song von OneRepublic, der heute Nacht rauskam, heißt Pay the Toll. Also zahl die Mautgebühr. Zahl den Zoll. Und ich glaube, damit ist nicht unbedingt ein Preis gemeint, den man zahlen muss, sondern eher, was es halt manchmal kostet, um einen Lebensabschnitt zu starten. Da gehört Mut dazu, da gehört Effort mit dazu, da gehören einfach Umstände mit dazu, die neu sind und vielleicht auch unangenehm. Aber die Message from OneRepublic ist ganz klar, es wird sich lohnen für die neue Reise, die wir damit beginnen. Wir hören jetzt zusammen rein in den neuen Song Pay the Toll von OneRepublic. Der kam heute Nacht erst raus. Wir spielen von morgens bis abends jeden Freitag hier auf Absolute Hot die Songs, die nachts erst ganz neu rausgekommen sind. Am New Music Friday. People

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0: Ich wette, uns geht's allen gleich.
1: Oh Gott, sorry.
0: Guten Morgen, Honeys. Das war notwendig. Ich bin Marlon. Ich stehe jeden Morgen mit euch zusammen auf und geht's kurz vorm Wochenende, ne? Wir haben die ganze Woche Gas gegeben. Es ist okay, dass wir jetzt ein bisschen schlapp machen am Freitag. Aber ich sag euch, nach dem nächsten Song haben wir ein bisschen mehr Energy wieder heute Morgen. You Not Us und Daddy DJ sind nämlich jetzt in der Warteschlange, hier bei Absolut Hot, mit dem Song Flipside. Wir haben jetzt kurz nach 8. Ich wünsche euch jetzt schon mal, falls wir uns nicht mehr hören sollten, ein schönes Wochenende.

0: Das hier ist ein Full Circle Moment auf Absolut Hot. Wir haben damals als allererste Radiosender Deutschlands hier auf Absolut Hot den Song All My Life von Fastboy zum allerersten Mal gespielt. Die Jungs haben uns dann repostet auf Insta.
1: This is the first time I'm hearing this on the radio. Woo! Thank you. Good morning, Berlin. How are we doing?
0: Und deshalb muss ich euch jetzt auch den neuen Song von Fastboy vorstellen. Das ist Music Sounds, neu bei uns in der Absolut Hot Playlist um 10 nach 8.
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0: Wir haben kurz vor 8:30. Guten Morgen.
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0: Wir spielen freitags immer morgens bis abends hier auf Absolut Hot die Songs, die nachts erst neu rausgekommen sind. Und da sind wir natürlich auch im engen Austausch mit den Künstlern und wollen natürlich wissen, was bringen die in der Nacht raus. Und Tiffany Aris war bei uns auch schon mal im Absolut Hot Interview. Findet ihr auf YouTube, by the way. Da heißen wir Absolut Radio. Und die hat heute Nacht eine neue Single released. Die heißt Find Me. Ich habe mir auch schon gerade das Musikvideo reingezogen. Es sieht sehr, sehr cute aus. Sehr wholesome. Tiffany, was hast du dir beim Song gedacht?
3: Der Song hat genau dieses Gefühl, wenn der Sommer langsam ausklingt und es wird alles ein bisschen ruhiger.

0: Und gerade dann ist es wichtig, aufeinander zu achten und füreinander da zu sein. Und musikalisch ist der Song auch ruhiger als meine anderen Songs. Ich sage jetzt nicht ganz ruhig, man kann immer noch dazu tanzen, wenn man möchte. Aber es trägt sehr viel Licht und Wärme in sich. Und das ist einfach der perfekte Vibe für den Spätsommer.
1: Tiffany, alles, wozu man den Ass bouncen kann, ist Gay Bestie Approved von mir. Ich bin Manu hier am Mikro. Wir hören jetzt den neuen Song von Tiffany Aris. Das ist Find Me am New Music Friday.
0: Moin Leute, hier ist Tiffany Aris und ihr hört jetzt meine neue Single bei Absolut Hot.

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0: Also, dass hier so ein geiler Vibe ist jeden Morgen auf Absolut Hot, das liegt auch an euch, Hotties. Muss man einfach sagen, ich habe hier die süßeste Nachricht ever von Tanja bekommen aus der Absolut Hot Community. Sie hat geschrieben, guten Morgen Marlon, guten Morgen Jana. Ich liebe es, mit euch morgens aufzustehen. Ich höre eigentlich seit Jahren kein Radio mehr, aber seit Juni bin ich jeden Morgen mit am Start und der Grund seid ihr beide. Eure positive Art und die geile Mucke, die ihr spielt. So, pass mal auf, Tanja. Da kann ich doch eine gute Laune haben morgens.
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So ein geiler Song. Das waren Tyler und Sarah Larsson mit She Did It Again und es geht weiter mit einem ganz neuen Song bei uns in der Playlist von Crazy Abrams. Das ist Look at My Life, jetzt um 8:45.

Wir machen eine kleine Zeitreise heute Morgen, jetzt um 10 vor 9 hier auf Absolut Hot. Gentleman hat 2017 bei der Show Sing Meinen Song diesen Song hier von Michael Patrick Kelly performt. Shake away, the old chains in my life. Shake away. Über 10 Jahre später, so lange hat es gedauert, dass die beiden dann endlich mal ein Feature zusammen aufzeichnen. Und den Song hören wir jetzt hier auf Absolut Hot. Den gemeinsamen Song von Gentleman und Michael Patrick Kelly. Das ist Wildfire hier auf Absolut Hot.

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1: Jetzt mal Real Talk, hier heute Morgen auf Absolut Hot. Wir haben kurz nach 9. Wenn ihr gerade in der Situationship seid oder eine Freundschaft plus habt und ihr habt das Gefühl, ey, ich glaube, da könnte ein bisschen mehr draus sein als nur bumsen, warum stellt ihr nicht einfach am Wochenende die heilige Frage? Willst du nicht einfach hierbleiben über Nacht und kuscheln?

0: Das war The Weeknd hier auf Absolut Hot. Wir haben 10 nach 9 und just imagine, ihr würdet jetzt um die Uhrzeit am Montag 150 Mal die gleiche Arbeit machen. Da würdet ihr doch freiwillig einen gelben holen beim Arzt am Wochenende, um das Wochenende zu verlängern, oder habe ich nicht recht? Jack Dean hat das für seinen Song Mercy gemacht. 150 verschiedene Versionen hat er produziert.
1: It's been almost 2 years of trying to get the production right on this one. I think we have over 150 different project files of like how it could sound and I feel like we finally nailed it. This one's been a long time coming, but I'm so proud of it.
0: 2 Jahre hat das gedauert. 2. Imagine jeden Tag 2 Jahre lang das gleiche machen. Ich würde durchdrehen, sage ich euch. Und ich muss sagen, es ist ihm sehr gut gelungen. Wir hören zusammen rein hier auf Absolut Hot. Das ist der neue Song von Jack Dean. Das ist Mercy. Und ich bin Marlon. Guten Morgen euch. Habt ein schönes Wochenende.

So, es gibt Hausaufgaben von mir heute Morgen. Wir haben 8:45. Ihr hört absolut hot. Aber ich verspreche euch, die wird uns wirklich weiterhelfen, die Hausaufgabe. Ich bin auch ein Overthinker. Aber am Wochenende überlegen wir jetzt mal nicht nur immer in die negative Richtung, sondern wir brainstormen mal, was wäre denn, wenn der Plan wirklich aufgeht? Was wäre denn dann? Absolut hot. Der nächste Song handelt nämlich genau von diesem Szenario. Das ist Neptunica mit What If. Wer es jetzt gemacht hat, der hat es hinter sich. Oder wie haben die Lehrer das nochmal gesagt?

0: Die Sprachnachricht hier hat eben Lena aus Mannheim zu mir ins Absolut-Hot-Studio geschickt. Wir haben jetzt kurz vor 9:30.
1: Guten Morgen. Oh mein Gott, was ist das für eine coole Morningshow heute? So geile Musik am frühen Morgen auf dem Weg zur Arbeit. Ey. Ich war eigentlich immer um die gleiche Uhrzeit, aber heute, ey, ihr macht mir gerade so einen geilen Tag. Ich danke euch. Ich liebe euch.
0: Oh, Lena, fühl dich gedrückt. Liebe, liebe Grüße nach Mannheim aus dem Absolut-Hot-Studio von mir. Ich bin Marlon. Hi. Und ich kann nicht sagen, warum die Playlist heute so geil klingt. Vor allem freitags klingt die ja immer richtig nice, weil wir da auch immer die ganz neuen Songs spielen, die nachts erst neu rausgekommen sind. Machen wir jeden Freitag am New Music Friday von morgens bis abends. Und ich habe hier auch noch ein paar Songs liegen, die ihr noch gar nicht vorgestellt habt heute Morgen. Und da hören wir gleich zusammen rein hier auf Absolut Hot. Das ist erstmal ein geiler Song von Bebe Rexha. Das ist New Religion. 0160 4800 700 ist die Nummer zu mir ins Absolut Hot Studio.

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Den nächsten Künstler, den kennt ihr alle. Safe von TikTok, von eurer For You Page. Da lege ich meine Hand für ins Feuer. Ich bin Marlon, hi. Ihr hört absolut hot. Das ist Oliver Heldens mit Lady Hear Me Tonight. Und ja, die Eltern von uns, die kennen den Song wahrscheinlich hiervon, von Modio. Das ist von Mojo von 2001. Das ist original. Oliver Heldens hat es einfach nur gesampelt. Und er läuft jetzt bei uns in der Playlist mit seinem neuen Song, A-E-I-O-U. Den hört ihr jetzt hier auf Absolut Hot. Um kurz nach 9:30.

Man muss nicht immer verstehen, was im Song gesungen wird, damit man den Song feiert. Ich finde aber, man sollte aufpassen, was man mitsingt. Das geht leider nicht in beide Richtungen. Der nächste Song ist aber ganz unproblematisch. Versprochen, das ist Tuvalu mit Stromae zusammen. Des Fleurs heißt der Song. Gibt's einen französischen Rap-Teil von Stromae? Lieb ich. Scheppert gut rein und deshalb darf der nicht fehlen hier auf Absolut Hot. Der klingt richtig geil. Wir haben jetzt 9:45.

0: How cute! Alex Warren hat heute Nacht sein Album rausgehauen, Wild Child, und ein Song ist definitiv an seine Frau gerichtet. Wir hören zusammen rein. Wir haben jetzt 10 vor 10.
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0: Alex Warren und seine Frau sind wirklich so cute, wirklich, da bekomme ich einfach FOMO, dass ich Single bin. Die hat einfach sein Albumcover so bedazzelt. Für alle, die nicht wissen, was bedazzelt ist. Wir tauchen ein in die TikTok-Generation. Also ich bin Marlon. Hi, Gen Z hier am Mikro. Und zwar bedazzeln wir Sachen mit so Glitzersteinen, Kleber, und dann bedazzeln wir alles, was uns da in die Quere kommt. Feuerzeuge, Handyhüllen, die neuen Alben, unsere Lieblingskünstler. Ja, ja. Und ein Song von Alex Warrens Album, was heute Nacht rauskam, heißt Emerald Eyes. Also smaragdgrüne Augen. Und ich habe den Check gemacht, natürlich. Seine Frau hat grüne Augen. Spätestens die Lyrics verraten's. Das ist Alex Warren jetzt mit seinem ganz neuen Song, der heute Nacht rauskam mit seinem Album, bei uns in der Playlist auf Absolute Hot. Das ist Emerald Eyes.

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wegen mentalen Gründen, um ein bisschen Pause zu machen. Es war auch ein krasses Jahr. Die wurden von 0 auf 100 komplett erfolgreich und bekannt in der ganzen Welt. Und ich meine, man hört's raus. Die Girls, die haben Talent. Das sind sie jetzt alle vollständig bei uns in der Playlist. Das ist Cat's Eye mit Animal auf Absolut Hot.

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0: Eine Sache habe ich auf jeden Fall in der Schulzeit schon gelernt, als kleiner Junge, der sich nicht getraut hat, sich zu outen. Ihr hört Absolut Hot, wir haben jetzt 11:15. Hi, ich bin Marlon. Und zwar, wenn Leute schlecht über meine Personengruppe sprechen, über die Gays, dann werden die das ganz sicher auch über mich tun, wenn ich nicht in diesem Raum bin. Und früher habe ich das nicht geglaubt. Ich war so die Lulu und dachte, ich bin was Besonderes. Mich mögen die.
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0: Und genau das ist auch Kerninhalt des neuen Songs von Olivia Rodrigo. Der kam heute Nacht raus. Der heißt Serena Joy und da hören wir jetzt auch zusammen rein. Serena Joy ist eine Serienfigur aus der Serie The Handmaid's Tale. Und sie gehört da zu einem System, der Frauen ihre Rechte raubt. Und Olivia Rodrigo nutzt die Figur von Serena Joy als Ausgangssituation. Gucken wir nochmal kurz drauf. Serena Joy arbeitet und lebt in einem System, was gegen sie ist. Warum sollte sie nicht früher oder später selber unter den genau diesen Bedingungen leiden, wenn das System gegen ihre eigene Personengruppe schießt und arbeitet? Wie die Lulu will man sein? Das ist die Message von Olivia Rodrigo in Serena Joy. Wir hören jetzt zusammen rein, hier auf Absolut Hot. Der ist ganz neu, der Song kam heute Nacht erst raus.

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Endlich! Nächste Woche stehen wir wieder zusammen auf. Nicht nur ich bin Marlon Hai mit euch zusammen, sondern auch mit Jana. Wir sind ja eigentlich immer morgens zu zweit hier im Absolut Hot Studio. Jana ist heute aber noch am Nachmittag zu hören und chillt da mit euch und hört mit euch da zusammen in die neuen Songs rein, die heute Nacht erst rauskamen. Und deswegen weiß ich jetzt schon, Jana wird sich sowas von freuen in der Redaktion. Die sitzt da gerade und trinkt ihren Kaffee. Bruno Mars ist das nämlich jetzt hier auf Absolut Hot. Einer ihrer Lieblingskünstler. Das ist On My Soul. Und ich verstehe es. Es ist auch ein richtig geiler Song. Ihr hört Absolut Hot um kurz nach 11.

0: Wir haben 10:45. Happy Friday.
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0: Wir hören jetzt hier auf Absolute Hot in das neue Album von Gentleman rein. Den kennt ihr von dem Song mit Michael Patrick Kelly zusammen, Wildfire. Der ist auch auf dem Album von Gentleman mit drauf, was heute Nacht rauskam. Und da hören wir jetzt in den Song Friends rein. Der ist mit Collie Butts. Der kam mit dem neuen Album Gratitude von Gentleman heute Nacht ganz neu raus. Jetzt auf Absolut Hot am New Music Friday.

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1: Wir haben kurz nach 12. Hi zusammen, ich bin's Marlon und bei uns in der Warteschlange jetzt gleich ganz neu mit dabei Lavinia und Ellie Oaks mit dem Song Reasons. Davor hören wir Hate That I Made You Love Me von Ariana Grande und das hier ist einer meiner Lieblingssongs gerade in der Playlist auf Absolut Hot, Neptunica mit What If. Gerade als Overthinker kann ich da sehr relaten und vor allem muss ich auch lernen, einfach mal nicht über die negative Scheiße nachzudenken, sondern auch mal über die positive Entwicklung drüber zu grübeln. Was ist denn, wenn der Plan wirklich aufgeht? Ja, dann war das ganze Overthinking auf jeden Fall umsonst.

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1: Lavinia und Eli Oaks mit Reasons. 9.

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0: Normal kennen wir Jenny von der K-Pop-Girlgroup Blackpink ja eigentlich eher mit so Songs. Das ist Mantra oder Like Jenny. Mit ordentlich Beats, aber in der neuen EP, die heute Nacht rauskam, zeigte sich mal von der ganz soften Seite. Wir hören zusammen rein hier auf Absolut Hot. Wir haben jetzt 1:45.
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0: Drei Songs sind auf der EP, Fallen Angel mit drauf und Spoiler, es klingt auch genauso, als wäre sie vom Himmel gefallen. Wirklich ganz, ganz soft. Das ist zum Beispiel die erste Single davon, Less Than a Lover. Rhythmisch, ja, aber viel softer, als wir Jenny sonst kennen. Und viel emotionaler. Ein bisschen weniger als ein Crush, aber doch ein bisschen mehr als ein Crush. Der Song, der heute Nacht rauskam von Jenny, der heißt Heaven. Und da hören wir jetzt rein hier auf Absolut Hot.

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3: Breaking News hier auf Absolut Hot um kurz nach 1 von Katy Perry. Die läuft jetzt hier auch in der Playlist auf Absolut Hot mit Watch It Burn. Und die bringt nächste Woche ihren Tourfilm raus. Es gibt ja schon ein paar Dokus von ihr, aber ich hoffe, wir bekommen dann noch einen privateren Einblick in ihre Arbeit als Künstlerin. Ab Donnerstag läuft sie in den deutschen Kinos.

0: So Formulierungen wie alt oder wie immer haben so eine negative Bedeutung in meinem Kopf, aber sind die ja nicht immer. Lasst uns mal kurz drüber sprechen hier auf Absolut Hot. Ich bin Marlon, wir haben 1:15.
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0: Freitags spielen wir auf Absolut Hot immer die Songs, die nachts erst rausgekommen sind. Und heute Nacht kam was von Alle Farben. Ein Song mit May Stevens, Same Old Sky. Und deswegen kam ich auf das Thema. Bei mir ist es immer alt und es ist wie immer, es ist so ein bisschen mit was Negativem verbunden. Wo ich jetzt aber sagen muss, neulich erst in der Heimat gewesen und da ist es eigentlich ganz geil. Es ist erschreckend, wie viel noch wie immer ist und wie früher, aber es ist ja auch irgendwo schön, weil man kann dann nach Hause kommen. Man kommt zurück und es ist alles so, wie es mal war. Ich fand das irgendwie dann doch komischerweise doch sehr wholesome in der Heimat. Wir hören jetzt zusammen in den neuen Song Rein von Alle Farben und May Stevens. Same Old Sky, der kam heute Nacht erst raus.
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Banger after Banger, sag ich euch, hier auf Absolut Hot. Wir haben jetzt kurz nach zwei, ich bin's Marlon High zusammen und ich habe richtig geile DJs in der Warteschlange. Vor allem auch neue Mixtapes von Oliver Heldens zum Beispiel. A-E-I-O-U läuft nach drei Songs. Davor haben wir noch DJ Calvin Harris mit Jesse und dem Song Satisfy. Und das hier ist DJ David Prentice mit Loy. Die haben den Song Golden Summer zusammen aufgezeichnet. Richtig, richtig chilliger Vibe. Perfekt fürs Wochenende.

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0: Bis heute Morgen kannten wir nur diese 25 Sekunden von dem neuen One Republic Song. Tall heißt der Song und der kam heute Nacht raus und wir spielen ihn jetzt für euch in der Absolute Hot Playlist in voller Länge. Wir haben 3:15.
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0: Der Song von One Republic, der heute Nacht rauskam, heißt Pay the Toll, also zahl die Mautgebühr. Zahl den Zoll. Und ich glaube, damit ist nicht unbedingt ein Preis gemeint, den man zahlen muss, sondern eher, was es halt manchmal kostet, um einen Lebensabschnitt zu starten. Da gehört Mut dazu. Da gehört Effort mit dazu. Da gehören einfach Umstände mit dazu, die neu sind und vielleicht auch unangenehm. Aber die Message from One Republic ist ganz klar, es wird sich lohnen für die neue Reise, die wir damit beginnen. Wir hören jetzt zusammen rein in den neuen Song Pay the Toll von One Republic. Der kam heute Nacht erst raus. Wir spielen von morgens bis abends jeden Freitag hier auf Absolute Hot die Songs, die nachts erst ganz neu rausgekommen sind. Am New Music Friday. People.

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Was auch immer bei Madonna abgeht dieses Jahr, das muss wirklich mal überprüft werden. Also allein, dass sie irgendwie aus dem Nichts, würde ich jetzt mal behaupten, wieder da ist 2026 mit so einem crazy Comeback, mit einem neuen Album und so, das ist schon wild, aber auch die ganzen Features, die sie seitdem rausgehauen hat, das ist so random. Wir hören mal rein, das ist absolut hot, hi. Mit Sabrina Carpenter zum Beispiel. Und einen Song für die Fußball-WM dieses Jahr. Hat sie natürlich auch gemacht, klar.

zusammen. Das ist ein Rapper oder Sänger aus Kolumbien. Und mein Favorite Feature ist natürlich ihr neuester Song mit Kylie Minogue zusammen, weil das einfach eine legendäre Kombi ist. Das sind einfach die 80er in 2026 und I'm here for it. Madonna und Kylie Minogue sind neu bei uns in der Playlist mit Love Sensation. Das ist absolut hot.

0: Das ist absolut hot am Freitag. Hi, Nico Santos ist inzwischen überall. Das klingt jetzt erstmal irgendwie ein bisschen bedrohlich, aber ich meine es wirklich auf die beste Art und Weise, weil ich seine Musik liebe und weil er ja nicht nur als Nico Santos aktiv ist mit seinen englischen Songs, sondern inzwischen auch als Santos.
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0: Und da deutsche Musik macht. Wir haben wirklich, es gibt eigentlich keinen Monat, der vergeht, ohne dass er irgendwie einen neuen Song rausbringt. Wenn es nicht auf Englisch ist, dann ist es halt auf Deutsch. Diesmal ist es wieder auf Englisch, deswegen natürlich auch am Start hier bei Absolut Hot. Und ich lieb's. Vielleicht fängt er jetzt dann auch noch an, spanische Mucke zu machen, dann haben wir noch mehr von ihm. Wäre ich dafür.
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0: Tiffany Agus lieben wir aus der absolut Hot Playlist von Vertigo. I got Vertigo, Vertigo. Und heute Nacht hat sie eine neue Single released. 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
0: With brand new music. Wir hatten Tiffany ja schon mal hier bei uns im Absolut Hot Studio zum Interview. Eine sehr sympathische Maus. Falls ihr Bock habt, das anzuschauen, gibt's bei uns auf YouTube. @absolutradio heißen wir da. Und deswegen haben wir ihr direkt geschrieben, als sie diesen Song jetzt rausgehauen hat. So, oh mein Gott, herzlichen Glückwunsch, wir freuen uns total. Und dann hat sie uns diese Sprachnachricht hier ins Studio geschickt. Voll süß.
3: Find Me gehört natürlich auf jede Spätsommer-Playlist, weil der Song hat genau dieses Gefühl, wenn der Sommer langsam ausklingt und es wird alles ein bisschen ruhiger. Und gerade dann ist es wichtig, aufeinander zu achten und füreinander da zu sein. Und musikalisch ist der Song auch ruhiger als meine anderen Songs. Ich sage jetzt nicht ganz ruhig, man kann immer noch dazu tanzen, wenn man möchte. Aber es trägt sehr viel Licht und Wärme in sich. Und das ist einfach der perfekte Vibe für den Spätsommer. Also zieht ihn euch rein.
0: Das werden wir jetzt machen. Tiffany Agus, ganz neu hier bei Absolut Hot am New Music Friday mit Find Me.
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H ist ein Rapper aus England. Der ist mit neuer Musik am Start hier bei Absolut Hot. Und wir können alle sehr froh sein, dass der sich vor, ja, 8 Jahren, 2018, dazu entschieden hat, ein leicht cringes Video hochzuladen auf YouTube. 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Man, don't know about HG Flow. When it comes to bars, I'm like, no, I'm off. 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Ist da so ein kleiner Milchbubi, ich schmeiß mich weg. Das ist so ein Freestyle, den er halt, keine Ahnung, mit Freunden irgendwann mal wahrscheinlich in der Pause in der Schule aufgenommen hat und sich gedacht hat, Alter, ich klinge wie ein richtig geiler Rapper. Ich lade das einfach mal hoch. Und was ist passiert? Er hatte einfach Millionen Views auf dieses Video, auf diesen random Freestyle, und seitdem ist er wirklich bekannter Rapper. Wie crazy ist das? Und deswegen hören wir ihn jetzt auch hier bei Absolut Hot mit seinem neuen Song, Ring My Bell. 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

Es ist der 28. August. Hilfe! Wo ist das Jahr 2026 hin? Geht's euch auch so wie mir? Also in meinem Kopf ist irgendwie noch März, da sind wir hängen geblieben. Aber gleichzeitig fühlt sich auch schon ewig an. Weil wie, die Fußball-WM war diesen Sommer. Das kommt mir dann wiederum vor, als wäre es vor 3 Jahren passiert, oder? Aber die Musik feiern wir natürlich nach wie vor. Weil Shakira und Burna Boy haben dieses Jahr den offiziellen WM-Hit geschrieben. Und das ist ein absoluter Banger. Der läuft in 5 Minuten um 4:15 hier bei Absolut Hot. Davor hören wir rein, was Tuvalu und Stromae so zusammen gemacht haben im Studio. Ganz toller Song, Des Fleurs. Das ist Absolut Hot.

0: Morgen ist in München das Superblumenfestival. Es sind unfassbar viele geile Künstler und Künstlerinnen, die ihr auch aus der Absolut Hot Playlist kennt, mit am Start. Sarah Larsen zum Beispiel. Nico Santos ist auch da. Und Kygo legt auf. Unfassbar geil. Und Hörerin Selina aus Ludwigsburg, die freut sich am allermeisten auf Kygo. Da haben wir Anfang des Jahres auch Tickets für Superblumen Festival auf unseren Nacken geschenkt. Und wir hören nochmal rein. Es war richtig süß, dieses Gespräch.
1: Häufig gehört, dass er so eine mega geile Show macht und also ich persönlich mag auch halt einfach Elektro und hab ihn noch nie live gesehen.
0: Er ist halt echt selten irgendwie in Deutschland auch unterwegs.
1: Tatsächlich, ja.
0: That's the problem. Aber nicht mehr für dich. Wir schicken dich nämlich hin auf Superblum, auf unseren Nacken. Zwei Tickets habe ich für dich.
1: Mega. Wow.
0: Also Selina, vielleicht sehen wir uns morgen. Wir sind natürlich auch mit am Start mit unserem Absolut Hot Team. Ihr könnt uns gerne stalken auf Social Media. Da werden wir ein bisschen was posten, natürlich vom Superblumen Festival. Absolut Radio heißen wir auf TikTok, auf Instagram, auf YouTube. Schaut gerne mal vorbei. Hier gibt's den ganzen Tag die geilsten neuesten Songs, zum Beispiel von Shakira. Das ist Die Die.

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7: Also auf dieses Album hat sich das Warten wirklich 100-mal länger angefühlt als auf jeden fucking verspäteten Zug der Deutschen Bahn. Was war da denn los, Alex Warren? Der hat dieses Album vor Monaten angekündigt. Gut, ich meine, ne? Stabile Promophase. Ich habe mich die ganze Zeit drauf gefreut. Jetzt ist es aber endlich draußen. Seit heute Nacht. Wild Child. Und wir hören den ganzen Tag rein. Ich über Absolut Hot. Es ist ja New Music Friday. Da haben wir immer die komplett neue Musik in der Playlist. Das ist auch eine Single daraus. Passenger von Alex Warren. Es ist jetzt kurz nach 4 hier bei Absolut Hot. Ich bin Jana. Hi.

einen Song zusammen, der auch neu ist bei uns in der Playlist hier bei Absolut Hot. Und als Khaled seinen Part eingesungen hat, die Jungs von Medusa haben ja ne, die Beats im Hintergrund gemixt, die sind ausgerastet. Wir hören mal rein zusammen. Zu Recht, wie geil klingt der. Wir haben Gänsehaut. Wow, wie gut bist du. Komplett nachvollziehbare Reaktion. Same. Also das denke ich mir auch jedes Mal, wenn ich den Song höre. Wie kann man so schön singen, Junge? Das sind Khaled und Medusa mit Weekend hier bei Absolut Hot.

Das ist absolut hot am Freitag. Die Girls von Cat's Eye haben eine neue EP am Start. Die heißt Wild. Und noch nie hat ein Titel besser gepasst. Was ist das denn, Alter?

Aber sie haben natürlich mal wieder gezeigt, die können alles. Die haben eine riesen Range. Entspannter geht auch. Unser Favorite von Absolut Hot auf diesem Album ist aber der Song Animal. Da hat nämlich Ed Sheeran mitproduziert und das hört man raus. Ich lieb's. Das sind Cats, I'm with Animal. 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

0: Das ist absolut hot. Wir chillen hier den ganzen Nachmittag mit euch, mit der absolut hot Community. Und wir lieben es, solche Sprachnachrichten ins Studio zu bekommen. An der Stelle Grüße nach Willich in NRW von Andi Caro. Die hat gerade das hier reingeschickt.
1: Ich höre einen Radiosender sehr, sehr gerne. Hör es jetzt auch im Hintergrund. Mein Mann hat mir den eingestellt, damit das Bügeln leichter von der Hand geht.
0: Geil.
1: Ja, und ich bin dabei geblieben, weil nicht so viel Blabla bei euch ist.
0: Danke, Caro. Ihr könnt euch auch jederzeit gerne reinmelden. 0160 4800 700 ist die Nummer direkt zu uns ins Absolut Hot Studio. Und mit dem Song, da geht nicht nur das Bügeln leichter. Autofahren, arbeiten, whatever. Von Temple City, Self-Aware.

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Wer von euch aus der Absolut Hot Community vielleicht noch ins Kino geht und sich den Spider-Man-Film, den neuen, anschaut, nicht erschrecken, ja? Da kommt tatsächlich Olivia Rodrigo drin vor. Leider nicht sie als Schauspielerin, aber mit einem Song. Ich werde euch nicht spoilern. Es passiert bei einer sehr traurigen Szene. Ich warne euch nur schon mal vor, weil als ich den Film geschaut habe, das hat mich unerwartet gehittet. Ich war da gerade richtig am Heulen und dann höre ich noch Olivia Rodrigo und ich war so, nee, das ist zu viel für mich. Deswegen be prepared. Aber es ist eine tolle Szene auf jeden Fall. Wir hören sie jetzt hier mit Drop Dead, der ist drauf auf ihrem neuen Album. Olivia Rodrigo hier bei Absolut Hot.

0: Lavinia und Ellie Oaks haben den Song für euer Wochenende geschrieben. Zumindest, wenn ihr Partymäuse seid.
1: Der Song hat für mich so eine Alles-ist-möglich-Energie. Einfach den Moment genießen und nicht an den eventuellen kleinen Kater von morgen denken.
0: That's the spirit. Genauso machen wir's. Ich wünsche euch einen wunderschönen Freitag. Das sind Lavinia und Ellie Oaks mit neuer Musik hier bei Absolut Hot. Reasons.

Jenny kennt ihr von der K-Pop-Band, Girlgroup sogar, Blackpink. Diesen fetzigen Techno-Beat hatten wir auch mal in der Playlist hier bei Absolut Hot. Und sie hat heute Nacht eine eigene EP rausgebracht, Solo. Und die ist ein bisschen softer. Wir hören mal kurz rein.

0: Ich lieb's, dass man sie jetzt mal alleine hört und ihre schöne Stimme hört vor allem. Und dass es auch ein bisschen emotionaler ist. Und jetzt haben wir natürlich einen Song von dieser EP in voller Länge in der Playlist. Es ist New Music Friday, jeden Freitag mit komplett neuer Musik. Jetzt mit Jenny und Heaven. Es ist kurz vor 5.
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0: Vibe? Dann meldet euch direkt zu uns ins Absolut Hot Studio. 0160 4 800 700. Foto, Nachricht oder Sprachnachricht. Wir nehmen alles. Einfach Nummer speichern, reinsliden.
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Ich weiß nicht, was Bruno Mars in diesen Song gemixt hat, aber da ist Crack drin irgendwie. Es gibt auch auf Social Media, da machen ja manchmal Leute so Listen, Songs, in denen Crack ist. Der Song fehlt auf dieser Liste. Den adde ich bitte noch dazu. Ich lieb's über alles. Bruno Mars mit On My Soul. Das ist absolut hot.

20er sind einfach ein Up and Down. Egal, ob ihr gerade noch mittendrin steckt oder das Ganze schon hinter euch habt und drauf zurückblickt und euch denkt, was war da denn eigentlich los? Wir sitzen da irgendwie alle im gleichen Boot und trotzdem weiß man's nicht. Absolut hot ist an bei euch, Jana hier. Schön, dass ihr am Start seid. Ich finde es manchmal wirklich krass, weil wenn man dann mit Leuten drüber spricht, merkt man, boah, wir denken ja alle das Gleiche, aber wenn man nur auf Social Media scrollt oder sich nur das Leben von anderen anschaut, dann kann es schon mal so rüberkommen, als hätten alle anderen alles mehr im Griff. Wie kriegen die auf einmal Haushalt, Freunde treffen, Sport machen, arbeiten gehen, alles unter einen Hut und ich bin die, die da ständig am Struggeln ist. Aber so ist es ja gar nicht. Also jeder hat diese Emotionen, bei niemandem läuft alles rund und niemand kriegt alles geschissen. Das kann ich euch versprechen. Und deswegen ist es auch so schön, dass Künstlerinnen wie Gracie Abrams dieses Gefühl in einen Song packen. Wir sind alle nicht alleine, Leute. 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

0: waren wir Alex Warren noch nie. Der hat heute Nacht sein neues Album Wild Child rausgebracht. Wir hören in 5 Minuten um 20 nach 5 mit euch rein in einen ganz neuen Song, der so noch nie lief bei Absolut Hot. Er ist ja auch erst ein paar Stunden alt, ne? Aber das machen wir jeden Freitag so. Am New Music Friday gibt's von morgens bis abends komplett neue Musik in der Playlist bei uns. Aber dieses Album ist wirklich unfassbar persönlich. Also Alex Warren hat ja sowieso ein sehr wildes Leben. Der war zeitweise obdachlos. Er hat schon seine beiden Eltern verloren. Und bis er dann mal bekannt wurde, war es ein sehr, sehr langer Weg. Und wie schön er das Ganze verarbeitet hat, da hören wir gleich rein. Bei Absolut Hot.
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0: Ich fühle mich jetzt fast so, als würde ich Alex Warren persönlich kennen. Zumindest, wenn man sein neues Album hört, hat man echt das Gefühl, er verrät einem ganz, ganz viele tiefe Geheimnisse von ihm.
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0: Boah, der Mann hat echt ein krasses Leben schon hinter sich und er ist erst Mitte 20, also puh. Der hat sehr früh seine beiden Eltern verloren, war dann auch eine Zeit obdachlos, bis es losging mit seiner Influencer-Karriere. Irgendwann ist er dann auch mit seiner Musik durchgestartet. Aber dieses Album ist irgendwie wie seine Biografie. Er schaut so auf die letzten Jahre zurück. Es ist auch an seinen Papa gewidmet. Und er verarbeitet einfach ganz viele Emotionen. Zum Beispiel in Passenger. Da verrät er, wie lost er sich manchmal fühlt. Kennen wir alle. Nicht zu wissen, wohin mit sich, was will ich eigentlich vom Leben und so. Seine Trauer verarbeitet er natürlich auch. Fine Place to Die ist auch mit drauf auf dem Album. Und er ist ja auch schon glücklich verheiratet und hat seiner Frau ganz, ganz viele, oh mein Gott, unfassbar schöne Liebeserklärungen geschrieben. Sie ist seine Retterin, sagt er. Rescuer. Also, ich finde es ein wunderschönes Album. Es ist alles mit dabei. Es ist mal traurig, mal happy, alles zwischendrin. Es werden alle Emotionen verarbeitet. Und wir hören jetzt rein in einen Song, in dem er sagt, Schluss jetzt, ich lass die ganzen negativen Sachen hinter mir. Ich stehe jetzt mehr für mich ein und ich bin jetzt mehr Alex. Won't Go Back Again heißt der Song. Ist drauf auf seinem neuen Album Wild Child.
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0: Großes Shoutout an die Absolut Hot Musikredaktion. Ihr seid die Allergeisten. Junge, wir haben heute sowieso schon neue Musik in der Playlist. Na, es ist New Music Friday, jeden Freitag hier bei Absolut Hot. Mit den Songs, die erst in der Nacht rausgekommen sind, erst ein paar Stunden alt sind, die noch keiner kennt. Aber auch der Rest der Playlist slapped. Wir haben den ganzen Tag nur geile neue Songs am Start. Das ist der neue von Fastboy, Music Sounds.
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0: Es ist 5:45, absolut hot läuft bei euch und wir stellen uns die Frage, was ist mit Jonat Ass los? Denen geht's wunderbar gut. Die haben jetzt erst neue Musik produziert, so. Alles fein, aber eine Sache fehlt. Wo ist das Iconic It's You, Not Us am Anfang, Leute? Hallo? Das war für mich immer das Allergeilste, weil dann wusste man, ey, jetzt kommen You, Not Us. Aber gut, da müssen sie sich halt jetzt selber ansagen. Wir hören Flipside.
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0: Wir stimmen uns jetzt ein bisschen ein aufs Superblumenfestival hier bei Absolut Hot. Das ist nämlich morgen in München. Wir haben euch aus der Community hingeschickt auf unsere Nacken. Zum Beispiel Hörerin Selina aus Ludwigsburg. Und die hatte einen klaren Favoriten auf dem Line-Up. Und das war Kygo.
1: Häufig gehört, dass er so eine mega geile Show macht und also ich persönlich mag auch halt einfach Elektro und
0: ja.
1: Hab ihn noch nie live gesehen.
0: Er ist halt echt selten irgendwie in Deutschland auch unterwegs.
1: Tatsächlich, ja.
0: That's the problem. Aber nicht mehr für dich. Wir schicken dich nämlich hin auf Superblumen, auf unsere Nacken. Zwei Tickets habe ich für dich.
1: Mega. Wow.
0: Ja, Selina, vielleicht sehen wir uns ja morgen. Also wir werden auf jeden Fall auch rumspringen, wir vom Absolut Hot Team und uns natürlich anschauen, was Kygo da live so macht. Hier hören wir ihn jetzt in der Absolut Hot Playlist mit Save My Love. Schönen Freitag euch!

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1: Wir haben die geilsten DJs für euch am Start. Alter, manche Festivalveranstalter würden, glaube ich, killen für dieses Line-Up. In der nächsten halben Stunde hier bei Absolut Hot legt David Guetta auf, James Hype ist am Start, Rudimental ist am Start und sogar ein Newcomer-DJ. Das ist Neptunica mit What If. Es ist jetzt kurz nach 6.

Bei uns laufen jetzt zwei Bands & Boons in der Playlist bei Absolut Hot. Der echte in 5 Minuten um 6:15. Mit Beautiful Things. Und es gibt jetzt jemanden, der ist ein Newcomer und wird jetzt schon mit Benson Boone verglichen, weil er einfach, also das ist ja ein unfassbares Kompliment, weil er halt auch so eine krasse, kraftvolle Stimme hat. Und zwar Jack Dean. Vielleicht hört ihr es raus. Ihr habt jetzt den direkten Vergleich. Das ist Mercy bei Absolut Hot. Ganz neu. Wicked.

James Hype ist eine kleine Fake Bitch. Nee, Spaß, aber er hat jetzt auch auf Instagram gezeigt, wie viel tatsächlich auch schief geht bei seinen Festival-Shows oder allgemein bei seinen DJ-Sets und wie gut er das alles überspielen kann. Es checkt nämlich keiner. Zum Beispiel beim Tomorrowland-Festival hat sich sein Ärmel verhakt in den Turntables und er konnte nichts mehr machen. Die Crowd hat nichts davon mitbekommen. Das hat er jetzt aufgedeckt. Absolut hot. Finde ich aber übel sympathisch. Ganz ehrlich, ich hasse das, wenn Künstler so tun, als wäre alles perfekt, es würde nie ein Fehler passieren und als wären die so Übermenschen. Wisst ihr, was ich meine? Deswegen ist es auch einer unserer Lieblings-DJs, James Hype. Hier bei Absolut Hot legt er jetzt Serotonin auf.

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1: Wir lieben es, solche Sprachnachrichten ins Absolut Hot Studio zu bekommen. Grüße nach Willich in NRW an die Caro. Das kam gerade rein von ihr.
2: Ich höre einen Radiosender sehr, sehr gerne. Hör es jetzt auch im Hintergrund. Mein Mann hat mir den eingestellt, damit das Bügeln leichter von der Hand geht. Ja, und ich bin dabei geblieben, weil nicht so viel Blabla bei euch ist.
1: Geil, danke dir. Ihr könnt euch auch jederzeit gerne reinmelden bei uns. Die Nummer ist die 0160 4800 700. Und ich glaube, bei dem Song fällt nicht nur das Bügeln leicht. Auch Autofahren, whatever, arbeiten auch. Jennifer Lopez und David Guetta sind das mit Save Me Tonight.

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0: zur Hölle erholt man sich von sowas? Digga, das ist mein Lieblingsvideo dieses Jahr von Social Media, ohne Spaß. Das ist eine Straßenmusikerin. Die spielt einen Song von Teddy Swims. Wir hören auch gleich zusammen rein hier bei Absolut Hot. Und er kommt einfach dazu. Teddy Swims. Fucking Teddy Swims läuft dahin, sieht, boah, die spielt meinen Song und joint sie dann auch einfach. Die haben das zusammen performt. Wie krass muss das sein, Alter? Da kommt er dann dazu.
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0: Ich würde mich niemals davon erholen. Wie schon gesagt. Die geht doch auch nach Hause, denkt sich, das war heute aber Fiebertraum. Das ist nicht wirklich passiert.
1: Aber es zeigt mal wieder, Teddy Swims kann nicht nur unfassbar krass singen, sondern ist auch noch ultra sympathisch. Lieben wir.
0: Das ist Mr. Neudorf von ihm hier bei Absolut Hotz.

One Republic haben heute Nacht einen neuen Song released. Es ist eine kleine Therapiestunde. Worum es genau geht und natürlich den Song in voller Länge, das hört ihr um 10 vor 7 hier bei Absolut Hot. Davor haben wir neue Musik von Oliver Heldens am Start. A-E-I-O-U. Ich wünsche euch einen wunderschönen Freitag. Heute ist auch New Music Friday mit komplett neuer Musik in der Playlist hier bei Absolut Hot. Machen wir jeden Freitag so.

0: einmal Hand hoch, wer One Republic noch von diesem Song hier kennt. Apologize wird nächstes Jahr 20 Jahre alt. Der ist aus 2007. Wollen wir darüber sprechen? Nee. Lass uns lieber darüber sprechen, dass One Republic immer noch so geile Musik raushauen und heute Nacht erst wieder einen neuen Song released haben.
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0: With brand new music. Und der ist fast wie eine kleine Therapiestunde. Pay That Toll, also zahl den Preis, heißt der Song. Es geht aber eher darum, dass uns Ryan Tedder, also der Frontman, den Ratschlag von seiner Mama weitergibt. Und zwar, dass wir es auch einfach mal langsam angehen lassen können. Wenn man sich vergleicht, vielleicht auch auf Social Media, wirkt ja alles immer so, als hätten alle alles schon erreicht, was sie erreichen wollen. Man ist nur noch am Hinterherrennen, am Hustlen. Ich will das, ich will das, ich will das erreichen. Dass man irgendwann gar nicht mehr die schönen Dinge, die man schon in seinem Leben hat oder alles, was man schon erreicht hat, dass man das irgendwann gar nicht mehr wahrnimmt. Und deswegen ist dieser Song ein kleiner Reminder an uns, auch einfach mal durchzuatmen und zu vertrauen, dass alles schon so passiert, wie es passieren soll und wir einfach auch mal das Hier und Jetzt genießen. Habe ich auch gebraucht. Wir hören rein, hier bei Absolut Hot. Ganz neu dabei von One Republic, Pay That Toll.

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0: Oliver Heldens, Kreider und The Young Punks mit AEIOU.

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